Studio 92 mit Musik aus Australien. Von und mit Parallax. Und das Ganze wurde unterstützt mit einem Remix von Italo Connection. Genau, wir haben noch einiges nachzuholen. Genau, die Spanier und die Maggie. Und der Frank Schwiebert hier hinterm Mikrofon wünscht natürlich immer, eigentlich immer zu Beginn, heute mal ein bisschen anders, gute Unterhaltung.

Ach ja, die Spanier. Die Sängerin und Produzentin, was hat sie nicht alles gemacht? In den 80ern. Hier neuer Remix von Easy Lady und apropos Remix. Der nächste Herr war auch ein erfolgreicher Produzent. Miki Schirigato. Hier jetzt mal zusammen mit Harper. Klingt irgendwie neu und doch wieder alt. Unter dem Mondlicht. Heute bei Studio 92.

Aktuelle Musik von Delta Goddream. Damit aber erst einmal genug. Es gibt immer noch neue, frische Musik. Jetzt aber wieder die 80er. Und Maggie. 1984 war das. Der Beat of the Night.

So, jetzt hat sich das erledigt mit der Maggie und Beat of the Night. Wir bleiben gleich mal bei diesem M und zwar kommen zu Mina. Riesenhit 1982. In den italienischen Diskotheken. Per Averti Qui.

Ach ja, da wurde noch Musik gemacht. Das ist ja allerdings ein Remix von Disco Bambino. Und wir kommen zu den beiden deutschen Nummern. Hier erstmal Leg Tech Vision aus Neustrelitz. Der Paul Krüger.

0: Ach ja, der Paul Krüger und Lack-Attack-Vision mit Sommer. Und das Liedchen gab es schon 2020. Und ich freue mich immer, wenn ich sowas spielen kann. Und wenn das dann auch noch für Arbeitskollegen ist. Ach, herrlich.
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0: Das hier Angela Werner.
1: 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Von Talking Heads.

aus der Zeit der neuen Deutschen Welle. Genauer gesagt 1983, da war die Hochzeit der neuen Deutschen Welle. Und was macht man, wenn die Frau sagt, der Titel, den du da gerade anhattest, der gefällt mir richtig gut, den könntest du eigentlich auch mal in der Sendung spielen. Dann mache ich das doch einfach. Ja, nicht erschrecken. Clubmusik bei Studio 92. War eigentlich immer gedacht, um die Corona-Zeit so ein wenig zu überbrücken. Aber den Song hatte ich letztens an. Und da sagte sie, den finde ich richtig gut. Vom Label Ritmo Fatale ist das hier Telek und Palsar. Und heute mitgebracht zu Studio 92. Ihr könnt die Fenster weit öffnen.

ja, Ritmo Fatale vertreibt diesen Song von Telek. Und die Ehefrau hat ein Lächeln im Gesicht. Ich habe noch so einen aus dieser Kategorie. Der läuft richtig gut auf Italo-Disco-Partys.

Ach, und der Bobby Orlando hat bestimmt noch ein wenig mitverdient. An den Flirts kommt man nicht vorbei. Das mag ich schon glauben.

Und wir bleiben aktuell mit Musik von Felix Jane und Leonie. Das klingt doch verdammt nach 80er. Dieses Waking Up.

deine guten alten 80er. Die baut man noch gern in seine Songs ein. Und wir bleiben beim nächsten Song bei den Originalen.

Das ist ein Wunsch hier. '81 war das, Wahnsinn. Die Band Night Moves und Trance Dance.

Es ist doch Wahnsinn. Dieser Song hat schon 43 Jahre auf dem Buckel. Night Moves und Trance Dance, und wir beenden diese Sendung mit Depeche Mode. Da gibt es auch einen neuen Remix. Von It Doesn't Matter. Die nächste Studio 92 Sendung gibt es in 14 Tagen. Bis dahin sagt Frank Schwiebert. Ciao, ciao.

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1: Und da seid ihr schon mittendrin in der neuen Studio 92-Ausgabe. Heute mal ohne Intro. Es ist viel liegen geblieben in den letzten Ausgaben, die wir dann als Wiederholung hatten. Aber das ist wieder eine frische. Und heute wieder ein buntes Programm. Endgames mit dabei. Kissing in the Pink. Savage Progress. Visage. Und viele, viele andere. Frank Schwiebert wünscht eine Stunde gute Unterhaltung.

Italo Disco New Generation. Hier zu Beginn bei Studio 92.

Und hinten dran gleich noch die Lara Orfei. Wir bleiben bei Italo Disco. Ich habe gerade gesehen, die Platte ist in Röbel gepresst worden. Ist ja hier gleich um die Ecke.

Lara Orfaber, Studio 92 und aus der Zeitknappheit ergibt sich, dass wir heute viele Singles dabei haben. Den hier auch. Peter Richard. Ach, ist das lange her. 82 war's.

Vor kurzem waren sie im Lido in Berlin. Die Männer ohne Hüte. Was für ein Riesenerfolg für die Jungs aus Kanada. Aber wir werden ein wenig frischer mit Dua Lipa.

Riesenerfolg für Savage Progress. Und ihr merkt, der Mixer ist immer noch nicht in Ordnung. Einfach nicht geschafft. Frische Nummern.

Ich hatte eine bunte und abwechslungsreiche Sendung versprochen für die Katrin. Der Bruno Mars und die Mädels von Blackpink. Das hier, Kissing in the Pink.

Es gehen Grüße nach Berlin. Der Cormac und Chinaski Remix von Kim Carnes und Better Day This Ice.

Danke an Cormac und Schinaski. Ich hatte noch Endgames versprochen. Da ist er.

and Games bei Studio 92. Und für diese Sendung habe ich mir auch mal einen mitgebracht. Und den hört man ja sonst wo gar nicht. Außer auf irgendwelchen Italo-Partys.

Ich habe herausgefunden, für diese Dame war dies ihr einziger Hit in Deutschland. Ganz genau, und der Hit war neu im August des Jahres 1995. Das war Dana Dawson und der Hit, der heißt Three is Family. Ja, und er hier war Teil von der Carter-Familie, sein Bruder Nick Carter, Teil von den Backstreet Boys. Und dies hier im Original erfolgreich in den Singlecharts in Amerika im Jahre 86 für die Jets, ein Jahr bevor er geboren wurde. Sein erster und größter Hit in Deutschland, 9. September des Jahres 97. Hier ist Aaron Carter und der Hit Crush on You.

Dies hier ist die 1215. Ausgabe der Happy Days mit neuen Hits von gestern. Und an dieser Stelle des Programms, da hören wir Top Trend Hits aus dem Vereinten Königreich, die es nie in die deutschen Verkaufscharts gebracht haben. Tja, durch uns heute mit einem Titel, der zugegebenermaßen auch in England nicht die ersten 20 erreichte. Ein Fehler in meiner Datenbank. Aber ein Neuzugang aus dem August des Jahres 81. Das waren The Teardrop Explodes und die Nummer 25 Hit, der da heißt Passionate Friend. Tja, dies hier ist die Gruppe Imagination. Für sie ihr zweiter Hit in England und der zweite, der die ersten 20 erreichte. Auch der neue im April 81 ist der Hit In and Out of Love.

0: Das war ihr sechster Hit in der Single-Parade in England und der zweite, der die ersten 20 erreichte. Ein Neuzugang aus dem August des Jahres 1982. Das waren die Simple Minds und der Hit Glittering Prize.
1: Glittering Prize war die zweite Single-Auskopplung aus dem 5. Studioalbum New Gold Dream der schottischen Band Simple Minds. Der Sänger und Co-Autor des Songs Jim Kerr sagt, es gehe inhaltlich um etwas, was jemand unbedingt haben möchte, egal was. Der Titel erreichte die 4 der Charts in Neuseeland, die 9 in Australien und die 16 in England.

Mit diesem Titel konnte diese Formation zum zweiten Mal die ersten 20 erreichen in den Singlecharts in England. Dort der Neuzugang im August des Jahres 1984. Das waren Level 42 und der Lied über Hot Water. Ja, dann haben wir noch Billy Idol mit seinem zweiten Solo-Hit in England. Der erreichte Anfang des Jahres 84, aber nur die Nummer 62. Wieder veröffentlicht im August des Jahres 85. Diesmal auf dem Weg zur Nummer 6 aus seinem zweiten Solo-Album der Hit Rebel Yell.

0: Dies hier ist die Stelle des Programms, an der wir auf Spitzenreiter aus aller Herren Länder schauen. Und los ging's heute mit der Nummer 1 aus England und Irland aus genau dieser Woche im Laufe des Jahres 2000. Das waren Spiller mit dem Hit Groove Jet, If It Ain't Love. Und die Sängerin war Sophie Alice Baxter. Und jetzt DJ Ötzi aus Österreich auf der Nummer 1 in den Singlecharts in Irland für 6 Wochen, und zwar im Sommer des Jahres 2001. Hier ist seine Version von Hey Baby.
1: Okay, so

0: Spitzenreiter in den Singlecharts in Dänemark und Ungarn in genau dieser Woche im Laufe des Jahres 2002. Das waren Elvis und JXL und das Remix von A Little Less Conversation.
1: Der Song A Little Less Conversation wurde 1968 für Elvis Presley geschrieben. Er sang ihn in seinem Film Liebling, lass das lügen und der Titel wurde dann noch einmal 2001 im Film Ocean's 11 eingesetzt. Das brachte den niederländischen DJ Tom Holkenborg alias JXL auf die Idee, den Song zu remixen. Diese Version erreichte dann die 1 der Charts in Dänemark und Ungarn.

Sechs solide Wochen auf der Nummer 1 in der Singleparade in Australien zwischen August und Oktober des Jahres 2003. Das waren die Black Eyed Peas mit ihrer Frage Where is the Love? Und jetzt die Nummer 1 wieder aus England und Irland aus genau dieser Woche, diesmal aus dem Jahre 2004. Hier ist Natasha Bedingfield und der YouTuber These Words.

zwei Nummer 1 Hits aus der Single-Parade aus Ungarn aus genau dieser Woche. Der erste dort auf der Nummer 1 für 8 Wochen von August bis Oktober 2005. Das war Shakira und La Tortura. Tja, und jetzt ein Jahr später die Nummer 1 in den Single-Charts in Ungarn für eine Woche. Hier sind Niles Barkley und der Hit Crazy.

0: Das war der Spätsommerhit des Jahres 2007 in Holland. Dort auf der Nummer 1 für 7 Wochen von August bis Oktober. Das war Mika und der Hit, der heißt Relax, Take It Easy.
1: Relax, Take It Easy war 2006 die Debütsingle des libanesischen Sängers Mika. Sie konnte zunächst nicht die Charts erreichen. Nachdem Mika mit seiner zweiten Single Grace Kelly einen internationalen Erfolg erzielen konnte, veröffentlichte er sie 2007 erneut. Diesmal konnte sie die Charts vieler Länder erreichen, unter anderem die 4 bei uns und die 1 in den Niederlanden.
0: Tja, und jetzt die Nummer 1 aus den Singlecharts aus Irland für 4 Wochen im August und September 2008. Hier ist die große Katy Perry und der Hit I Kissed a Girl.

0: Die Nummer 1 in den Singlecharts in Deutschland, Norwegen und Österreich in genau dieser Woche im Laufe des Jahres 2009. Das war Marit Larsen und If a Song Could Get Me You. Tja, und das war's dann für diesmal mit den Happy Days. Und bis zum nächsten Mal sagen wir Tschüss.
1: Und Tschüss.
2: Das war's mit Happy Days für heute. 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

In dieser Ausgabe haben wir wieder wie immer bunt gemischte Musik. Bruce Willis, mein lieber Arbeitskollege, ist auch dabei. Das Europawetter. Und gleich am Anfang eine ganz, ganz traurige Nachricht.

Ich war so ein bisschen erschüttert, wo ich das gehört habe. Aber wie sagt man immer, das Leben geht weiter, nämlich der berühmte und der bekannteste Morgenmoderator von FFN, der Frankie, ist verstorben. Mit 54 Jahren, unglaublich, Wahnsinn. Also das hat mich wirklich geschockt und eine kleine Sekunde, mal ein bisschen Schweigeminute, sage ich mal, nicht eine Minute, aber so eine Sekunde, Schweigesekunde für unseren großartigen Frankie. Dankeschön. Gut, und am Wochenende, ja, da war es endlich soweit. Da hatten wir ja in Bad Pyrmont den goldenen Sonntag. Wer war alles da? Bernhard Brink, Rosanna Rossi, der Stargast, Thomas Anders sogar, jawohl. Wollte ich euch nicht glauben und die haben alle so abgerollt. Und die Gastgeber Helga und Kurt Kokos haben ihr Bestes wieder gegeben. Und ich habe es endlich geschafft, den großen Kurt Kokos am Mikrofon zu bekommen. Und zwar war ich am Donnerstag in Höxter, da war er zu Gast, hatte eine Moderation gemacht bei einem Möbelhaus. Und es war richtig nett mit Kurt zusammen. Danke nochmal, dass du das mitgemacht hast, das kurze Interview. Und da habe ich auch noch zwei Gäste interviewen dürfen. Und das war auch sehr lustig. Die beiden kommen nämlich auch noch gleich dran. Aber erstmal die beiden Gastgeber von, nicht immer wieder Sonntag, aber von Goldenen Sonntag. Schau mal herein. Helga Hilbert und Kurt Kokos.

0: Helga Hilbert und Kurt Kurkus. Und hier kommt das kleine Gespräch, was ich am Donnerstag aufgezeichnet habe. Bitte schön.
1: Kamst du denn überhaupt zur Musik?
2: Durch meinen Papa. Mein Papa war Dirigent eines Orchesters. Und da war der Proberaum abgebrannt, während die auf dem Konzert waren. Und als sie zurückkamen, wussten sie nicht, wohin mit den Instrumenten. Und dann hat mein Papa gesagt, kein Thema, können wir bei uns im Schlafzimmer alles stellen. Und dann stand vom ganzen Orchester die Instrumente praktisch am Fußende. Mein Papa konnte in sein Bett gar nicht mehr rein. Die Mama hat geschimpft. Er konnte nur über Mamas Bett in sein Bett. Und dann hat das ein bisschen gedauert, bis das wieder repariert wurde. Da Unterlagen, Fanfaren, Trompeten und alles mögliche rum. Und ich habe mir das denn da, da war ich 3, 4, 5 Jahre alt. Und dann habe ich dann angefangen, schon so rumzutröten, wie man so schön sagt. Und dann habe ich es dann, ja, mit 11 Jahren habe ich dann schon Auftritte gehabt, mit 11 Jahren. Und seitdem bin ich unterwegs. Ich hatte da auf einer grünen Hochzeit gespielt, später auf der silbernen Hochzeit und jetzt auf der goldenen Hochzeit. Da könnt ihr schon mal ausrechnen, wie alt ich jetzt schon bin. So bin ich zur Musik gekommen.
1: Aber dein Hauptbereich ist ja produzieren und arrangieren.
2: Ja, gar nicht mal. Ja, arrangieren, ja. Produzieren gehe ich immer in Studios und ich kann natürlich durch meine musikalische Erfahrung da viel dazu beitragen, wie Arrangements auch sind. Aber mein Hauptmerkmal ist immer selber Auftritte zu machen und zu komponieren. So haben wir ja über 500 Lieder, also ich jetzt, ich sage immer ich, ist jetzt nicht so ganz richtig. Wir sind immer ein Team, die da was machen. Gerade aktuell haben wir die neue Single für die Kastelroter Spatzen noch komponiert mit meinem lieben Kollegen, dem Philipp Godard. Der ist der Ed Sheeran von Köln. Auch da sind wir in der Volksmusik jetzt, da haben wir jetzt auch Fuß gefasst. Und ich glaube mal, die Kastelroter Spatzen, da ist Gold und Platin dann auch schon mal vorprogrammiert.
1: Dankeschön. Und hier in Hölster bei Jürst, wenn wir dich natürlich nachher auch nochmal live hören.
0: Ja, das war das kleine Gespräch mit Kurt Kurkus. Weiter geht's hier in Kaffeezeit mit Vanessa Mai und Ich sterb für dich.

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0: Marie Reim mit Kopfkino. Weiter geht's mit der kleinen Reise, wo ich war in Höxter. Naja, ist ja nicht so weit von uns entfernt, nur 30 Kilometer. Da war ich bei unseren Kurkus und ich habe auch zwei nette Damen am Mikrofon bekommen können. Und die eine hat mir verraten, dass sie heute Geburtstag hat. Und das ist die Sophia, glaube ich. Die hat, ich habe ja einen Zettel hier, da steht das nämlich auch drauf. Also am 8.9. hat die Sophia Geburtstag. Sie feiert heute ihren Geburtstag. Alles Liebe, alles Gute für dich und natürlich alles Liebe für die ganze Zeit, was du dann in deinem Leben hast. Gut, wir hören jetzt das Gespräch an, was ich aufgenommen habe mit dem Bein. Und danach kommt der Wunsch. Sie haben sich nämlich ein Lied gewünscht, habe ich hier auch aufgeschrieben. Und zwar Mon Amour von Mark Eggers, so ein bisschen Ballermann-Feeling am Nachmittag. Und mich kann man erleben am Freitag bis Montag in Wildbasen auf dem Heiratsmarkt. Vielleicht kann ich den einen oder anderen dann verheiraten, wer weiß. Aber erstmal kommt das Gespräch und danach sofort der Wunsch von Sophia und Paulina. Bitteschön.
1: Ich habe hier zwei Kunden bei Just in Höxter, wo ich heute zu Gast mit Kurt Kokus bin. Und die beiden Mädels sind zwei Mädels, einmal rechts vor mir und einmal links von mir. Und sie haben gewonnen und haben sich getraut, mit Kurt zu spielen. Erstmal, wie heißt du? Wir duzen uns einfach, wir sind gleiche Alter, nicht?
2: Total.
1: Genau, und dann können wir uns auch duzen.
2: Ich bin Paulina.
1: Paulina, wie war das mit dir, eben, wo du mit Kurt gespielt hast? Hattest du das Gefühl, dass du gewinnst oder eher nicht?
2: Auch eigentlich habe ich mich einfach drauf eingelassen und ich habe zum Glück gewonnen. Also ich kann mich nicht beschweren über den 5-Euro-Gutschein von Jysk.
1: Und was war der Grund, hierher zu kommen?
2: Wir haben nichts zu tun, weil wir jetzt gerade unser Abitur haben und jetzt im Winter anfangen zu studieren. Und deswegen haben wir heute gedacht, gehen wir einen Kaffee trinken und einfach mal zu Jysk, weil wir ja bald ausziehen und uns einrichten wollen. Und deswegen sind wir heute hergekommen.
1: Und was studierst du?
2: Ich fange im Wintersemester an, Medizin zu studieren.
1: In welchem Bereich?
2: Das weiß ich noch nicht genau. Also einfach erstmal Humanmedizin und dann kann man sich ja relativ spät noch in irgendeine Richtung weiterentwickeln.
1: Wunderbar. Also wenn uns was passieren sollte, Kurt und mir hier, dann bist du gleich und kannst helfen.
2: In 6 Jahren vielleicht dann, hoffentlich.
1: Ja, und deine Schwester, Freundin, ne?
2: Freundin, genau.
1: Also Kurt denkt immer, das sind alles Geschwister heute hier, ne? Nein. Also deine Freundin. Und die Freundin heißt?
2: Ich heiße Sophia.
1: Sophia. Und wie war das bei dir, dein Gefühl, mit Kurt zu spielen?
2: Ich fand es sehr amüsant. Ich bin immer für jeden Spaß zu haben, besonders im Duo mit Pauline. Und wir nehmen mal so eine Gelegenheit mit und haben sie auch beide gut gemeistert und haben gewonnen.
1: Und was sind deine Pläne für die Zukunft?
2: Ich habe jetzt mit Pauline zusammen mein Abitur gemacht. Wir haben beide zusammen in Holzminden unser Abitur gemacht. Und ich werde jetzt auch zum Wintersemester studieren gehen. Ich werde allerdings was Ähnliches wie Pauline studieren, nur eins drunter. Ich werde Arztassistenz studieren, aber in München und nicht in Bielefeld bei Pauline.
1: Ja, dann bedanke ich mich und vielleicht hört ihr dann das in einer meiner Sendungen.
2: Ja, gerne. Wir würden uns sehr freuen. Vielen Dank. Ja, vielen Dank für die Möglichkeit.
1: Dankeschön. Super.
2: Wollen wir das aufschreiben?
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Jawohl, du bist für immer mon amour. Nochmal alles Liebe, alles Gute zu deinem Geburtstag, liebe Sophia. Vielleicht sehen wir ja uns am Wochenende in Wilbasen auf Weihnachtsmarkt, sage ich schon, nicht auf dem Heiratsmarkt. Ja genau, Weihnachten bin ich ja auch wieder am Start auf Weihnachtsmarkt in Bad Pyrmont. Aber vorher sehen wir uns dann noch am 20. September auf dem Oktobermarkt in Bad Pyrmont. Weiter geht's mit Ella endlich, mit Cinderella.

0: Cinderella und wir gehen jetzt rüber ins Büro von Bruce Willis und Tantion und diesmal handelt es sich um Tupperware. Kennt ihr noch damals die Tupper-Partys, wo alle Frauen die ganzen tollen Plastikschalen gekauft haben? Wir haben auch welche im Haus noch, aber gibt es Tupper überhaupt noch? Weiß ich gar nicht. Hier ist das Büro von Bruce Willis mit Tupper.
1: Hallo Leute, mein Name ist Bruce Willis und ich habe den härtesten Job der Welt, nämlich Ehren.
2: Morgen, Bruce.
1: Ja, Mann. Gottverdammter Morgen, Hans-Jürgen.
2: Wieso? Ist unser ganzes Büro voll mit Frischhalteboxen?
1: Mein alter Kumpel Tupper hat eine Party gegeben. Und da habe ich uns was fürs Büro mitgebracht.
2: Toll. Und wo ist mein Computer?
1: Der ist hier drin. Siehst du, deine Daten sind noch genauso frisch, wie du sie gestern abgespeichert hast.
2: Bruce, bis wir hier anfangen können zu arbeiten, muss der Quartalsbericht für Herrn Dr. Schneider dreimal fertig sein.
1: Wieso? Die Dinger lassen sich ruckzuck öffnen. Hier dein Kugelschreiber. Papier und der Auftrag von Firma Hansen.
2: Den gehen wir erst durch, wenn wir mit den anderen Sachen fertig sind.
1: Okay, zurück damit in die Dose. Dann ist er auch morgen noch aktuell.
3: Na, meine Herren, alles frisch?
2: Und ob.
3: Wollt nur sagen, dass der Chef heute nicht da ist. Der Quartalsbericht hat also noch Zeit.
1: Okay, dann kann ich ein bisschen Kräfte sparen. Also, einfach mal hier rein.
4: Frau Blumenröder, können Sie mal den großen blauen Deckel oben draufsetzen?
5: Danke.

Kaffeezeit am heutigen Dienstag Nachmittag. Wir sind im September. Mittlerweile haben wir schon den 8. September und bald ist tatsächlich Weihnachten. Deswegen vorhin, Wilbasen ist kein Weihnachtsmarkt. Nein, ist der Heiratsmarkt, genau. Von 11. bis zum 14. September. Jeden Tag Party pur. Gut, weitermachen wir mit Musik. We love to love. Ja, bitte.

0: Unser Gehör begleitet uns rund um die Uhr beim Sprechen, Zuhören oder wenn wir Musik genießen. Dass gutes Hören aber auch für unsere geistige Fitness und ein gesundes Älterwerden eine wichtige Rolle spielt, ist vielen gar nicht bewusst. Im Rahmen der gleichzeitig stattfindenden Woche der Demenz am 21. bis zum 27.09. ist, und dann ist da auch der Welt-Alzheimer-Tag, der ist genau am 21.09., lohnt es sich deshalb ein Blick auf unsere Hörgesundheit. Mehr dazu von Jonas Wolbert.
1: Unser Gehör sorgt dafür, dass wir Gesprächen folgen, Geräusche richtig einordnen und Musik bewusst genießen können. Wer gut hört, bleibt aktiv und vor allem geistig fit, so Hörakustikerin Beate Gromke von der Fördergemeinschaft Gutes Hören.
2: Das Hören wirkt sich direkt aufs Gehirn aus, es wird also direkt stimuliert. Und gerade Hörverlust gilt nach heutigen Erkenntnissen als eines der wichtigsten behandelbaren Risikofaktoren für Demenz. Also wir können mit gutem Hören das Risiko für einen geistigen Abbau minimieren.
1: Ein Hörverlust entwickelt sich schleichend und kleine Veränderungen bemerken wir selbst oft zu spät.
2: Und deswegen ist es so wichtig, das eigene Gehör immer mal vom Hörakustiker oder auch vom HNO-Arzt überprüfen zu lassen. So ein Hörtest ist sehr einfach und gibt halt frühzeitig eine Orientierung, wo ich stehe und ob ich vielleicht doch etwas tun sollte.
1: So lässt sich auch frühzeitig erkennen, ob möglicherweise ein Hörsystem benötigt wird. Dann ist es gut, wenn ein Hörakustikprofi zur Seite steht.
2: Das Gehirn muss ja lernen, sich wieder an die ungewohnten Eindrücke zu gewöhnen, diese wieder richtig einzuordnen. Und das braucht einfach ein bisschen. Der Hörakustiker steht mit seiner Erfahrung, seinem Einfühlungsvermögen und natürlich seinem technischen Know-how zur Seite, damit das Ziel, was wir hier haben, wieder mühelos hören zu können, auch erreicht werden kann.
1: Ein Hörtest ist schnell gemacht und kann für viele Menschen der erste Schritt zu mehr Lebensqualität sein.

Am Wochenende war natürlich auch wieder Bundesliga 2, also die zweite Liga. Hannover hat auch wieder gespielt und Hannover hat, glaube ich, nur 2-2 gespielt. War erst auf Platz 6, weil sie 2-1 im Vorstand waren, also haben gesiegt quasi. Und dann haben sie ein Gegentor bekommen und sind leider irgendwie wieder auf Platz 13 gerückt in der zweiten Bundesliga. Platz 1 steht Hertha, Platz 2 FCN und auf Platz 3 Heidenheim. Und wir machen weiter mit Mr. Feeling und gleich um 15 Uhr das Europawetter hier auf in der Kaffeezeit. Genau, Masterboy und Mr. Feeling.

Jamilia, Superstar. Als nächstes kommt nämlich ein Superstar, den ich im Player habe, nämlich DJ Bobo mit Amazing Life und danach das Europawetter.

Das Europawetter für den 8.9.2026. Wie immer starten wir mit Griechenland, mit Athen. 31 Grad beim vollsten Sonnenschein. Es wird wärmer in Madrid bei 35 Grad. Auch scheint da die Sonne in vollsten Zügen. Etwas kühler wird es in Paris bei 25 Grad mit leichtem Regen. Noch kühler wird es in Stockholm, 19 Grad, da regnet es. Bukarest meldet 28 Grad und eine leichte Bewölkung. In Moskau, da ist es stark bewölkt bei 14 Grad. Warschau meldet 27 Grad bei vollstem Sonnenschein. In London, da scheint ein bisschen die Sonne und es regnet bei 17 Grad. Oslo meldet 20 Grad, leichter Regen und ein bisschen Sonne. In Rom, da scheint die Sonne bei 33 Grad. In Wien ist es auch genauso heiß, 33 Grad beim vollsten Sonnenschein. Und was haben wir hier aktuell aus Hameln, Bad Pyrmont? Was haben wir da für ein Wetter? Schauen wir mal auf meine App hier. Und zwar haben wir wolkig bei 24 Grad und Regen am Abend bei 49% möglich. Herzlich willkommen in der zweiten Stunde von Kaffeezeit. Schön, dass ihr alle dabei seid. In der zweiten Stunde gibt es natürlich auch wieder Bruce Willis. Und wie immer gut gemischte Musik. In der zweiten Stunde starte ich mit David Guetta und Titanium.

0: Am Sonntag war die letzte Sendung von Immer wieder Sonntag mit Stefan Bross. Aber es gibt Hoffnung, dass der Europapark weitermachen möchte mit der beliebten Schlagersendung mit Stefan Bross. Es muss ja nicht immer Fernsehen sein. Man kann ja dann auch da hingehen oder vielleicht gibt es ja da auch einen anderen privaten Sender, die dann das gerne dann aufzeichnen oder live auch senden. Ich würde es begrüßen, dass irgendwann das weitergeht mit Stefan Bross immer wieder Sonntag. Aber er geht demnächst im nächsten Jahr auf Tournee mit immer wieder Stefan. Und deswegen habe ich einen tollen Titel herausgesucht von unserem lieben Kollegen Club 3. Und jetzt erst recht, der passt so schön, der Titel zu Stefan Bross und meine Wenigkeit. Hier ist jetzt erst recht.
1: Seid ihr startklar? Denn jetzt geht's richtig los.
2: Ja!

Club 3, jetzt erst recht, genau, wir starten jetzt wirklich richtig durch in der nächsten Zeit. Auch Stefan Breuß und meine Willigkeit geht es auch richtig ab. Und was macht man mit einem blinden Passagier, wenn man den irgendwo findet? Keine Ahnung. Wenn man auf See ist, kann man ihn ja schlecht vom Bord jagen. Das geht ja nicht so gut, nicht? Es sei denn, ein Hubschrauber holt ihn dann ab und fliegt ihn dann zum Hafen hin. Ja, dann muss er beim nächsten Hafen aufsteigen, ne? Und die ganze Kohle bezahlen dann, was er dann so als blinder Passagier verursacht hat. Okay, hier kommen Fantasy und blinder Passagier.

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0: Langsam aber sicher steuern wir den Herbst hinzu. Da merkt man mittlerweile jetzt schon, dass es ein bisschen kühler wird und ein bisschen feuchter wird. Und das ist eigentlich tödlich für mich. Und da müssen wir uns mal langsam Gedanken machen, wie wir dann unsere Häuser und unsere Wohnung dann wieder wärmen. Und hier bei Bruce Willis und Hans Jung geht es auch diesmal darum. Und Bruce hat da eine ganz tolle Idee, glaube ich, irgendwas mit der Erdwärme zu machen. Hört mal rein.
1: Hallo Leute, mein Name ist Bruce Willis und ich habe den härtesten Job der Welt, nämlich Ihren.
2: Morgen, Bruce.
1: Ja, Mann. Gottverdammter Morgen, Hans-Jürgen.
2: Mann, ist das kalt hier im Büro. Ist die Heizung schon wieder kaputt? Bruce, wo ist der Heizkörper?
1: Abmontiert. Bei den Rohstoffpreisen war es an der Zeit, andere Energiequellen zu finden und zu nutzen. Schon mal was gehört von angereichertem Urin?
2: Du meinst angereichertes Uran?
1: Kann auch sein. Ich mach mal eben den Becher leer. Zum Glück war das nicht mein einziges Projekt.
2: Oh, nicht?
1: Nein. Erdwärme ist das Zauberwort. Hast du schon dein Metalllineal vermisst? Du wirst es nicht finden, denn es steckt im Erdkern.
2: Bitte was?
1: Ich habe sämtliche Lineale der Dr. Schneider AG zu einem 3 Kilometer langen Metallstreifen zusammengeschweißt und in die Erdkruste gerammt. Bald wird er glühen und uns wärmen. Rechts neben dir guckt das Ende aus dem Boden.
2: Tatsache. Moment mal, wieso genau neben mir und nicht bei dir?
1: Weil mit schweren Eruptionen zu rechnen ist, deren Ausmaß noch nicht ganz... Oh Mist, es geht los!
2: Bruce, das ist Wasser! Du hast mit deiner Scheißidee eine Wasserleitung zerstört!
1: Entweder das, oder ich habe tief im Erdinneren eine heiße Quelle getroffen. Dann müsste das Wasser jeden Moment herrlich warm werden. Es wird kälter.
2: Toll, Bruce!

Gigi Anderson, denkst du vielleicht an ihn? Ich denke auch an Gigi Anderson. Vor 2 Jahren war er natürlich auch in Bad Pyrmont auf dem Weihnachtsmarkt. In diesem Jahr geht die Hüttenzauber weiter. Ich glaube am 5. und 6. Dezember. Diesmal mit Judith Emel, dann Peter Orloff und seine Don Cusacken. Dann ist dabei Michael Holm dabei und Peter Sebastian und viele, viele, viele mehr. Und hier haben wir 3000 Jahre Digi-Ostkurve im Partymix.

0: Am 14. September ist Welt der Neurodermitis-Tag. Diese Erkrankung betrifft ca. 3,8 Millionen Menschen in Deutschland. Doch für viele Patienten sind nicht nur Juckreiz und trockene Haut belastend, weil Neurodermitis oft sichtbar ist. Erleben sie auch Blicke, Vorurteile oder Ausgrenzung. Wie sich das auf den Alltag auswirkt, darüber hat sich unsere Reporterin Danissa Grösser informiert.
1: Neurodermitis ist eine chronisch entzündliche Hauterkrankung, die meist schubweise auftritt. Typisch sind trockene Haut, gerötete Ekzeme und vor allem starker Juckreiz. Die Erkrankung ist aber nicht ansteckend und hat nichts mit mangelnder Hygiene zu tun. Hinzu kommt oft eine psychische Belastung, sagt Dermatologe Dr. Max Tischler.
2: Die sichtbaren Hautveränderungen, die können auch zu unangenehmen Blicken führen, können zu Fragen oder Vorurteilen von anderen Menschen führen. Und das kann halt natürlich das Selbstbewusstsein und die Lebensqualität erheblich beeinträchtigen.
1: Offene Gespräche mit Familie, Freunden oder Kollegen können helfen, Vorurteile abzubauen. Auch die psychische Belastung sollte bei der Dermatologin oder dem Dermatologen angesprochen werden. Bei starkem Leidensdruck kann psychologische Unterstützung sinnvoll sein.
2: Nur so kann die Erkrankung ganzheitlich betrachtet und auch behandelt werden. Denn mittlerweile gibt es viele verschiedene Therapien, die eine individuell angepasste Behandlung ermöglichen können. Das verbessert oft nicht nur die Haut und die Hautveränderungen, sondern eben auch die Lebensqualität.
1: Oft hilft es schon, zuzuhören und die Beschwerden ernst zu nehmen. Denn wer mehr über Neurodermitis weiß, kann Unsicherheiten und Berührungsängste abbauen.
2: Ich finde es außerdem total wichtig, dass Betroffene nicht nur auf ihre Erkrankung reduziert werden, sondern Verständnis und respektvollen Umgang erfahren. Und damit erleichtert es ihnen natürlich den eigenen Alltag. Deswegen ganz klar, das Umfeld kann eine echte, wichtige Stütze sein.

Die großartige Gloria Gaynor mit Never Can Say Goodbye. Wie sieht es aus mit den Horoskopen? Habt ihr heute da schon mal reingeschaut? Ich auch noch nicht, aber die Horoskope habe ich nicht hierbei. Nur das Lied von Harpo und Horoskop. 15:34 Uhr, hier ist Kaffeezeit und hier ist jetzt Harpo.

Wir bleiben ein bisschen in den 70ern mit Linda and the Funky Boys und Shame, Shame, Shame. 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

Kid Rock, Summer Long, ein Sommer, der nie zu Ende geht. Wir haben ja mittlerweile, im Herbst sind wir am 11., was haben wir, den 8. März, März? Nee, im September sind wir schon. Ich habe eben gerade rausgeschaut und ich dachte, ich wäre im März. Nein, wir sind im September, 8., 9. haben wir mittlerweile und draußen sieht es richtig schön aus. Das kann eigentlich so bleiben, das Wetter, bis Weihnachten, sage ich immer. Ein Song haben wir noch im Player. No Mercy, Please Don't Go. Ein bisschen Disco-Feeling am Nachmittag, warum denn nicht?

Das war's mal wieder für heute. Das war Kaffeezeit am heutigen Dienstag. Es waren wieder zwei schöne Stunden hier mit euch, mit uns.

Ich überlege wie immer, was ich noch sagen muss oder soll. Eigentlich nichts mehr. Wurde alles gesagt eigentlich. Nochmal ein kleiner Hinweis, wer mich sehen möchte, kann es gerne tun. Am Wochenende in Wilmersen auf dem Heiratsmarkt. Vom 11. September bis Montag einschließlich den 14. September bin ich jeden Tag für euch da. Ich glaube von 18 Uhr bis Ende. Ja, dann sage ich mal Tschüss, Servus, Grüzli und Hallöchen. Und wir hören uns nächste Woche wieder. Bye, bye, euer

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0: Hier ist sie wieder, eure musikalische Zeitreise Back to the 90s. Sie hat Ausgabe Nummer 199 und die ist wieder vollgepackt mit toller Musik, unter anderem von Maxi Priest, von Madonna, Robert Miles, Bed and Breakfast, Interactive, von Meat Loaf, Media Luna, Erasure oder Deine Lakaien oder auch mit Jus und Dur und Nene Cherry. Mit denen fangen wir nämlich jetzt an mit ihrer 94er Single 7 Seconds. Ich bin Christian Ohrens. Willkommen zurück an Bord.
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Dusun Dur und Nini Cherry mit 7 Seconds. Willkommen zurück, hier ist der Time Dance, eure musikalische Zeitreise zurück in die 90er auf eurem Lieblingssender und auf über 50 weiteren Radiostationen deutschlandweit. Und die heutige Ausgabe ist wieder vollgepackt mit toller Musik, teils auch mit in Vergessenheit geratenen Klängen, vielleicht beim einen oder der anderen. Charttechnisch geht es auf jeden Fall später zurück ins Jahr 1990. Es gibt Comedy von Bodo Bach und darüber hinaus natürlich viel Musik aus verschiedensten Genres. Natürlich wird es auch wieder ein bisschen was Eurodance-mäßiges auf die Ohren geben später. Wir machen erstmal weiter mit einem der Sommerhits des Jahres 1997. Hier ist Khaled und Aisha.

0: Maxi Priest mit Close to You, ihr großer Hit aus dem Jahr 1990. Und apropos 1990, das ist ein gutes Stichwort, denn es geht jetzt nämlich weiter mit
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0: Und da schauen wir in die Chartwoche vom 3. bis zum 9. September 1990 und beginnen erstmal mit den letzten 10 Plätzen. Auf der 91, das kann ich gerade nicht lesen, müssen wir später klären. Auf der 92, in der Vorwoche noch die 87, Bonnie Raitt und Nick of Time. Auf der 93, neu dabei, Heart mit All I Wanna Do Is Make Love To You. Auf der 94, ebenfalls neu dabei, Gary Fain mit Wings of Purity. Auf der 95, in der Vorwoche noch die 82, Phil Collins mit That's Just The Way It Is. Auf der 96, in der Vorwoche noch die 98, Mariah Carey mit Vision of Love. Auf der 97, neu dabei, Duran Duran mit Violence of Summer. Auf der 98, in der Vorwoche noch die 89, New Kids on the Block mit Tonight. Auf der 99, in der Vorwoche die 97, FPI und Risky. Und auf der 100, neu dabei, Everyday People und Headline News. Wir kommen zu den Top 10 in der Chartwoche vom 3. bis zum 9.9.1990. Und da war auf der 10, in der Vorwoche die 15, die erste allgemeine Verunsicherung mit Samurai. Auf der 9, in der Vorwoche die 14, Technotronic mit Megamix. Auf der 8, in der Vorwoche die 7, Maxi Priest, eben gehört, mit Close to You. Auf der 7, in der Vorwoche die 8, Norbert und die Feiglinge mit Manta. Auf der 6, in der Vorwoche die 5, UB40 mit Kingston Town. Auf der 5, in der Vorwoche die 6, PM Samson und Double Key mit I Love to Love. Auf der 4, in der Vorwoche auch schon die 4, Roxette mit It Must Have Been Love. Auf der 3, in der Vorwoche auch schon die 3, MC Hammer mit You Can't Touch This. Auf der 2, in der Vorwoche auch schon die 2, Snap mit Oops Up. Und somit gab es keine neue Nummer 1. Matthias Reim war da mit Verdammt, ich lieb dich. Und es ist natürlich nur schwer zu erraten, jetzt welchen Song wir jetzt hören werden. Ich habe ja einen weggelassen. Auf der 91 nämlich, in der Vorwoche noch die 80, Madonna mit Vogue.

Robert Miles gemeinsam mit Maria Naylor und One and One, sein Hit aus dem Herbst 1996. Ihr hört den Time Dance, eure musikalische Zeitreise, zurück in die 90er. Und es ist nur noch eine Ausgabe hin bis zur großen, unglaublichen Nummer 200. Und es gab Nachrichten von euch, leider teilweise etwas böserer Natur, aber so ist das heutzutage im Internet, wenn man anonym schreibt, dann kann man gefühlt die Sau rauslassen. Ich bin quasi beschimpft worden, wie langweilig ich doch bin, warum ich denn nicht irgendwas ganz Besonderes, Neues, Bahnbrechendes, keine Ahnung was, Interviewtechnisches für Ausgabe Nummer 200 auf die Beine stellen konnte. Mir wurde ein wenig Faulheit attestiert und warum es denn wieder ein Thema gibt, was es hier schon mal gab und so weiter und so fort. Warum ich das jetzt hier eigentlich erzähle, ist, um euch einfach nur mal zu zeigen und auch zu sagen, hey Leute, das hier, was ihr gerade hört, basiert auf rein privater Initiative. Ich bekomme hierfür null Geld. Ich mache das alles für euch in meiner Freizeit. Ich setze mich hin, durchforste Charts und Hitlisten und CDs und was weiß ich was, um für euch diese Sendungen hier zusammenzustellen. Und dann finde ich schon ein sehr starkes Stück, mir da in irgendeiner Weise irgendwie Faulheit zu unterstellen. Ja, natürlich, man hätte für Nummer 200 so richtig groß auftrumpfen können und so weiter und so fort. Aber warum nicht einfach, Schuster bleibt bei deinen Leisten. Also quasi bei den Sachen bleiben, die diese Sendung eben auch auszeichnet. Und es wird ja insofern auch etwas Besonderes geben, nämlich ein zweiteiliges Spezial zum Thema deutschsprachige Musik. Durch die Bank weg, mit allem. Mit deutschem Dancefloor, mit Deutsch Rock und Pop, mit Schlager und Volksmusik natürlich auch. Das gehörte nämlich zu dieser Zeit auch ganz groß zur deutschsprachigen Musikszenerie dazu. Und noch vieles, vieles mehr. Seid also gespannt in Ausgaben 200 und 201. Und jetzt machen wir erstmal weiter mit dem nächsten Song hier in der heutigen Ausgabe. Und dieser kommt von Bed and Breakfast. Hier ist ihre 96er Single Stay Together.

Für mich persönlich eigentlich der große Hit von Interactive. Nicht Forever Young und auch nicht Who is Elvis und auch nicht der Dildo, sondern nein, wenn Interactive, dann dieser Song Living Without Your Love aus dem Jahr 1995. Und gleich nochmal ähnliche Eurodance-Klänge schnellerer Natur. Hier sind Pech oder Patch mit Smiling on Your Face.

0: Erinnert ein wenig an Jens Mahlstedts Loops and Things, oder? Patch mit Smile on Your Face. Und apropos Smile on Your Face, es wird Zeit, wieder mal ein wenig in den Bereich Comedy zu schauen. Und da waren in den 90er Jahren Telefongags ganz groß im Kurs. Und aus Hessen kam zum Beispiel Bodo Bach.
1: Bodo Bach ruft an.
2: Genau Sie wollte ich sprechen. Ja, schönen guten Tag. Bach ist mein Name. Bodo Bach. Gut, dass ich dran bin. Ich hätte nämlich gerne ein Problem. Sie haben doch die St. Vituskirche, ist das richtig?
3: Ja, ja.
2: Und da wollte ich wissen, ob da am Sonntag auch wieder Mess ist.
3: Ja, natürlich. 8.30 Uhr und 10.30 Uhr.
2: Das ist prima. Ich war nämlich letzten Sonntag auch da.
3: Ja.
2: Und ich muss sagen, das hat mir wirklich sehr, sehr gut gefallen.
3: So.
2: Wenn Sie das dem Pastor bitte auch ausrichten könnte.
3: Mhm, ja.
2: Wollte mal ein großes Sortiment machen. Es war sehr schön. Die Musik, die Predigt, alles sehr ansprechend gemacht.
3: Mhm.
2: Gut. Dann am Sonntag, 8.30 Uhr, 10.30 Uhr.
3: Ja, ja.
2: Und da freue ich mich auch schon drauf.
3: Gut.
2: Eine letzte Frage hätte ich noch, ob es auch wieder Geld gibt.
3: Wieder?
2: Gibt es auch wieder Geld dann in der Mess?
3: Geld? Was heißt Geld?
2: Ei, da ist am Sonntag eine Kapsche rumgegangen und da konnte man sich was rausnehmen.
3: Wie bitte? Rausnehmen, da sollte man was reintun, etwas rausnehmen.
2: Aber mein Nachbar, der hat mir das Körbchen hingehalten, hat genickt. Ich habe das als Aufforderung verstanden, mich da zu bedienen.
3: In welcher Kirche geht ein Körbchen rum zum Austeilen? Kollekte heißt für irgendetwas, wird da gesammelt.
2: Also ich hatte mir da so knapp 50 Mark habe ich mir rausgenommen. Für wen ist dann das Geld?
3: Ja, nun, es kommt darauf an, was angegeben ist, nicht wahr? Entweder ist es für die Gemeinde, für die Auslagen der Gemeinde, oder wenn es für ein bestimmter Zweck ist, dann eben dafür.
2: Verstehe. Dieses Geld kann man immer gebrauchen. Ich habe zwei Kinder und da habe ich mir gedacht, Mensch, da kannst du mal mit denen ins Kino gehen oder so. Insofern bedürftig bin ich da ja auch.
3: Jetzt machen Sie Punkt. Ich bitte Sie.
2: Was soll ich dann machen jetzt?
3: Tun Sie halt anderswärts wieder was rein.
2: Dass ich am Sonntag wieder was rein tue, dann meine
3: Sie. Ja, ja.
2: Ich habe es nur jetzt schon ausgegeben. Wie gesagt, wir waren im Kino, Titanic und Popcorn haben wir dafür gekauft.
3: Ja, so.
2: Könnte ich vielleicht am Sonntag ein Körbchen auch von mir rundgehen lassen?
3: Ah nein, wir sind ja Jeck, das gibt's doch nicht. Sie sind gut. Also jetzt wissen Sie es nicht.
2: Ich entschuldige mich, vielen Dank für die Mühe, die ich Ihnen gemacht habe. Ja,
3: ja? Tschüss.
2: Wiederhören. Ja,

Diese Stimme ist unverkennbar und man weiß eigentlich sofort, mit wem man es hier zu tun hat musikalisch. Meat Loaf zum Beispiel war das. Und Rock'n'Roll Dreams Come Through aus dem Jahr 1994. Und hier im Timedance geht es jetzt weiter mit einem One-Hit-Wonder, denn diese Sendung feiert ja nicht nur die ganz großen Hits, sondern auch die leider etwas untergegangenen musikalischen Schätzchen. Und eines davon erschien im Jahr 1995. Hier sind Media Luna und We Can Live Together.

in die deutschen Singlecharts, sondern auch auf die ein oder andere Mainstream- und Pop-Compilation. Wer hätte das von einer Gothic-Band gedacht? Und das hören wir jetzt. Hier sind deine Lakaien mit Return. Allerdings hören wir nicht den Single-Edit, sondern den Karl Bartos-Remix. Tschüss, sagt Christian Ohrens. Bis nächste Woche.

0: Hallo und herzlich willkommen zu einer neuen Ausgabe von Herms Promi-Corner. Ich freue mich total, dass Sie nach über 5,5 Jahren endlich wieder Gast in meiner Sendung sind. Und ich muss dazu sagen, dass mir ein Album von Ihnen 2023 irgendwie durchgerutscht ist, weswegen wir uns nicht darüber unterhalten haben, ist nochmal Entschuldigung dafür, dass ich das irgendwie nicht auf die Reihe gekriegt habe. Aber umso mehr freue ich mich jetzt, dass ich mit den beiden über ihr neues Album wir uns unterhalten dürfen. Aber bevor ich jetzt meine Vorrede noch länger wird, erstmal herzlich willkommen, I Want Poetry, Tine und Moritz. Schön, dass ihr da seid.
1: Hallo, Hallo Herms. Wir freuen uns total, mit dir zu sprechen.
0: Ich habe es eben gerade gesagt, 5,5 Jahre, da ist eine ganze Menge für uns alle passiert, wenn ich jetzt nur mal Corona als Stichwort nehme. Aber ich würde euch vielleicht trotzdem mal bitten, so diese 5,5 Jahre so ein bisschen zusammenzufassen. So, ich sage jetzt mal die Highlights von I Want Poetry der letzten 5,5 Jahre, so als Oberbegriff vielleicht.
2: Ja, also vielleicht erstmal inhaltlich haben wir uns da entwickelt. Unser Album, über das wir 2020 gesprochen haben, Human Touch, das passte irgendwie in die Zeit. Du hast schon die Pandemie erwähnt. Da ging es halt auch um ganz viel, um was bedeutet Berührung. Wie werden wir von der Welt berührt? Wie berühren wir die Welt? Wie berühren wir einander? Und das in dieser berührungslosen Zeit war das irgendwie so ein sehr introspektives Album. Und von da sind wir weitergegangen zu Solace and Light, das Album 2023. Da haben wir uns mit sehr viel existenziellen Fragen beschäftigt, haben zurückgeblickt und uns so ein bisschen gefragt, wo kommen wir her? Was geben wir einander mit natürlich auch? Was nehmen wir mit, wenn wir auseinandergehen? Aber es war ganz viel eine Suche nach uns selbst in der Vergangenheit. Und von da aus sind wir dann, als wir das Album rausgebracht hatten, Ende 2023, haben wir uns gefragt, was kommt als nächstes? Und das war dann auch genau die zentrale Frage. Daraus ist dann Future Selves entstanden. Eben ein Blick von jetzt auf unser zukünftiges Selbst, auf unser zukünftiges Ich und wie wir das gestalten können. Welche Einflussmöglichkeiten haben wir, selbst zu entscheiden, wo es hingehen soll?

0: Ich würde Tine dich gleich mit ins Boot holen, aber Tino, du hast ein Zitat im Pressetext von dir. Es gibt immer Dinge, die dich verunsichern, die dir Angst machen. Uns ist klar geworden, dass wir die Zukunft selbst gestalten können. Jeder für sich im Kleinen oder gemeinsam auch große Dinge. Zu sehen, welche Möglichkeiten vor uns liegen, hat etwas unglaublich Befreiendes und Verbindendes. Wir können selbst handeln, um unser Morgen selbst zu gestalten. Das ist eine schöne Aussage. Spiegelt das auch so sozusagen eure persönliche oder auch jetzt vielleicht deine individuelle Einstellung auch wieder, Tine, dass man einfach in dieser jetzigen Zeit, wo es so viele Krisen gibt, wo keiner eigentlich weiß, wo geht's mit KI hin, was ist mit den antidemokratischen Verhältnissen, verschiebt sich diese ganze Geschichte. Wir haben autoritäre Staaten gefühlt immer mehr. Die Demokratien, ich sage das jetzt mal, sind so ein kleines gallisches Dorf geworden. Haben wir genug Zaubertrank und trotzdem habe ich manchmal auch das Gefühl, jeder fokussiert sich nur noch auf sich, wenn du jetzt die sozialen Medien nimmst. Und trotzdem, ich sage jetzt mal, diesen Habitus zu haben, so wie du das jetzt in diesem Zitat hast, zu sagen, nee, wenn wir es selber in die Hand nehmen, kann jeder für sich selber und für alle auch was Positives erreichen.
1: Also für mich und für uns ist es auch immer eine Frage des Fokus. Worauf konzentriere ich mich? Es gibt ja immer auch tolle Entwicklungen, die man vielleicht überhaupt nicht in den Nachrichten sieht. Ob das jetzt medizinisch ist oder auch tatsächlich gesellschaftlich, sind wir schon an einem anderen Punkt als zum Beispiel vor 100 Jahren. Aber man muss auch gar nicht so weit zurückgehen. Also auch schon in der Zeit, als wir Kinder waren, haben wir uns die Zukunft auch so wunderbar optimistisch auch vorgestellt. Und wir haben uns so ein Stück weit auch gesehnt nach diesem Gefühl, wie wir als Kind so die Zukunft so als, ja, promising, optimistisch und ganz spannend wahrgenommen haben. Und du hast gerade so die schöne Metapher mit dem Zaubertrank verwendet. Haben wir zu wenig Zaubertrank? Vielleicht auch die Frage, wer macht den denn, ne? Machen wir den nicht auch selbst? Da hatten wir einfach eben, ja, nach dem Album, was ja viel um Trost ging und um Abschied, hatten wir dann einfach irgendwann so eine unbändige Lust auf das Gestalten, auf das Morgen, auf so einen neuen Tag, auf ein neues Kapitel. Und daraus ist eben Future Selves entstanden.

0: Dann frage ich jetzt mal, wenn man jetzt diese drei Phasen oder drei Stationen der Alben sieht, wo wir über Future Selves jetzt ja gleich intensiver reden, hat sich da auch musikalisch was massiv geändert, vielleicht an der Herangehensweise, an der Produktionsform, oder wie seht ihr dieses Album jetzt, sage ich mal, in eurer persönlichen musikalischen Entwicklung?
1: Also was auf jeden Fall gleich geblieben ist, ist, dass wir Songs erstmal als Songs immer sehen. Also ein Song von uns, egal was da an Produktionsmagic noch passiert, und da haben wir ja wirklich viel Spaß daran, die Songs auch so vielschichtig auszugestalten. Aber am Ende muss der auch am Klavier oder mit der Gitarre funktionieren und dann, also sich gut anfühlen, und dann ist es ein guter Song. Und was konstant geblieben ist, ist, dass wir auch auf diesem Album wieder mit Michael Weinert zusammengearbeitet haben. Mittlerweile ein guter Freund von uns, Musikproduzent, auch schon bei Human Touch. Und mit dem zusammen haben wir auch diese neue Soundwelt erschaffen. Und die zeichnet sich eben jetzt aktuell sehr stark dadurch aus, dass sie eben diese Freude und diese Lust am Leben transportiert. Und das haben wir eben gemacht, indem wir schon beim Schreiben viel mit Beats und mit Sounds experimentiert haben, die das für uns zum Ausdruck bringen. Ganz konkret haben wir, Tina hat es eben schon gesagt, wir sehen uns so ein bisschen nach einer Zukunft, wie sie früher mal war. Damit verbinden wir natürlich auch die Musik von früher, und deswegen haben wir hier auch ganz bewusst so Akzente und, sag ich jetzt mal, Soundzitate aus den 80er, 90er Jahren mit eingebaut.
0: Wahrscheinlich liebe ich das Album deswegen, weil ich bin ja ein Kind der 80er. Also, habt ihr da wahrscheinlich genauso meinen Nerv getroffen. Aber nichtsdestotrotz, ich weiß es ja selber, als unser Album jetzt Ende 25 im Oktober rauskam, sage ich jetzt mal, das Paket mit den CDs kriegt, oder einige machen ja auch Vinyls oder andere Dinge, da weiß man, okay, jetzt ist es fertig, jetzt kann ich es nicht mehr ändern, obwohl der Prozess natürlich schon vorher abgeschlossen war, aber es ist dann immer noch irgendwie eine andere Ebene. Wie war das bei euch, als jetzt alles fertig war und ihr auch wusstet, okay, jetzt ist es raus, jetzt können wir nichts ändern, jetzt ist es auf allen Streaming-Plattformen, die Fans können vielleicht noch das eine oder andere haptische bekommen, aber das würde mich jetzt mal interessieren, so vom Bauch her und vom Herzen her, jetzt nicht unbedingt vom Kopf, der Kopf hat ja immer eine ganz andere Bedeutung, aber so in einem drinne. Wie war die Gefühlswelt bei euch? Oder Tine, fange ich mit dir an.
2: Ja, erstmal haben wir uns total gefreut, so eine CD- und Vinyl-Lieferung. Die ist natürlich der Wahnsinn und auch sehr aufregend, das dann zu öffnen und zu schauen. Wir haben eine sehr poppige Platte in einer auffälligen Farbe und zu gucken, wie sieht denn das jetzt wirklich aus? Ja, also insgesamt ist das total aufregend gewesen. Ja, auch so eine Freude, dass sie fertig ist und dass sie dann tatsächlich in unseren Händen ist und auch an Menschen, die vorbestellt haben, auch verschickt werden kann, die sich dann wiederum drüber freuen. Also das sind schon so Highlights, würde ich sagen. Und ja, zum Thema, es ist jetzt fertig und es ist, wie es ist. Also ich glaube, wir haben da ein richtig gutes Gefühl und haben da auch nicht das Gefühl, dass das jetzt irgendwas noch hinzuzufügen wäre. Es ist eher auch im Gegenteil so, dass man manchmal denkt, okay, was ist jetzt nach so einem Album? Hat man jetzt überhaupt noch was zu sagen? So. Die gute Nachricht ist, es geht immer weiter und wir sind schon auch wieder am Jam. Ja, lieben es einfach, weiter zu schreiben. Aber das Album an sich fühlt sich für uns auch sehr rund an. Und wir wählen dann auch bewusst aus, was passt tatsächlich in die Welt. Ne? Also manche Songs melden sich jetzt nach einer ganzen Zeit. Es gibt einen Song, der heißt Mirrors of the Sky. Den gibt es tatsächlich damals in der Klavierversion 2019 schon. Und seine Zeit war jetzt erst reif für das Album, weil das einfach jetzt richtig gut reingepasst hat. Ja, ich denke, es ist ein rundes Album geworden.

0: Vom Veröffentlichungsmodus hat sich ja viel in der Musiklandschaft geändert. Also früher war es so, du hast eine, vielleicht maximal zwei Single, dann gab es noch irgendwie so 3-4 Monate, dann kam das Album. So war das in der Vinylzeit, sage ich jetzt einfach mal so, das Marketing. Danach ging es dann auf Tour. Heute ist das ja alles ein bisschen anders. Es ist wesentlich schnelllebiger. Du kannst natürlich viele Sachen von gleich auf jetzt veröffentlichen, wie man das eben so möchte. Ihr habt 2025 ja auch schon angefangen, nach und nach Singles zu veröffentlichen. Wenn ich jetzt richtig gezählt habe, seit 25 7 Stück. Also das, um jetzt nicht zu viel Fachjargon, aber das ist ja dieses Waterfall-Prinzip, dass man in relativ regelmäßigen Abständen was veröffentlicht, um sozusagen ja auch diesen Algorithmus, nachdem wir ja heute vielfach leider leben, sozusagen bei Laune zu halten. War das auch für euch klar, das in dem Fall jetzt so zu machen und dann eben parallel auch die sozialen Medien zu nutzen, um diese Sachen alle kundzutun? Also ihr seid ja phasenweise, soweit ich das jetzt, ich bin jetzt nicht so regelmäßig zum Beispiel auf Insta, aber ihr seid da ja relativ aktiv, wie viele andere Künstler halt auch, um sozusagen ja, wie das heute ein Neudeutscher ist, den Algorithmus am Laufen zu halten. Ist das heute die normale Strategie? Was ist das auch euer Eindruck, so den ich vielleicht von außen auch habe, so der sich ein bisschen mit Musik beschäftigt?
1: Also bei uns ist es tatsächlich so, dass der Mensch im Vordergrund steht, oder das ist so unser Prinzip. Und natürlich gibt es Algorithmen und wie sollte man es machen und Best Practice und so weiter. Da ist man noch nicht völlig unbeeinflusst davon. Aber wir wollen einfach gerne die Musik dann auch teilen, wenn sie fertig ist und wenn sie da ist. Das macht uns dann auch große Freude, alle paar Wochen dann tatsächlich auch was Neues rauszubringen. Und wir drehen ja auch leidenschaftlich gerne Videos, hatten ursprünglich auch gar nicht geplant, so viele zu drehen. Und dann ist aber eben ja der Song aktuell und wir haben da große Lust drauf. Wir bildern sozusagen dann nochmal den Song.
2: Wir waren bei der ersten Single Blue, das war der erste Song, der sozusagen auch fertig geworden ist. Und den haben wir noch finalisiert, als wir letzten Sommer, also im Sommer 25 auf Mallorca waren und haben dort auch dann diese ganzen Eindrücke von wir waren da mit dem Bus unterwegs über die Insel, wunderschöne Stellen haben wir dort gefunden und hatten eine ganz tolle Sommerzeit und die hat auch so perfekt zu dem Song gepasst. Und dann haben wir dann konnten wir halt einfach unsere Leute bei Instagram vor allem einfach so ein bisschen mit in den Urlaub nehmen, indem wir dann diesen Song rausgebracht haben und dazu eben so ein bisschen gezeigt haben, was wir so erleben. Und das war irgendwie cool, weil darum geht's ja, um die Connection mit den Menschen. Das ist ja das Tolle am Musikmachen und die dann einfach mitzunehmen auf die verschiedenen Reisen, die man so macht.
0: Reisen ist ein gutes Stichwort, da komme ich aber gleich nochmal zu.

0: Ich weiß, dass ihr eine hohe Affinität zu Videos habt. Das habt ihr ja schon immer gemacht. Solange wie wir uns kennen, war das immer auch ein hoher Anspruch, den ihr an euch selbst gestellt habt. Jetzt ist es aber ja zwangsläufig so, da seid ihr ja, ich will jetzt nicht sagen die Ausnahme, das wäre jetzt auch zu viel gesagt, aber man merkt halt, dass die Videoproduktion an sich von Künstlern eher weniger wird, sondern es verschiebt sich so ein bisschen auf diese Reels und zum Teil eben diese kurzen Sachen, wie es auch eben die bei TikTok gibt. Und dass viele mir gesagt haben, naja, die Videos mache ich, kann ich mir A vom Budget her nicht leisten, wenn ist es sehr low budget. Oder einige sagen, okay, ich mache halt so eine Art Live-Video, um Promotern was darstellen zu können, damit ich die auch wissen, ich kann auch live auftreten. Das ist jetzt nicht irgendwie nur alles aus der Dose oder der Konserve gespielt. Hat sich für euch aus eurer Sicht das auch in diese Richtung Videos ein bisschen verändert? Dass es immer mehr auf kurz, so kurz und knapp wie möglich, um diese Aufmerksamkeitsspanne zu kriegen. Ich bin absoluter Freund von Videos. Also ich habe eure super gerne angeguckt, teilweise zweimal, weil mich das irgendwie immer fasziniert, zu sehen, wie setzt man sowas visuell richtig um die Musik. Aber ich habe so einen, der Zeitgeist ist ein bisschen anders, habe ich im Moment das Gefühl.
1: Gut, das eine ist der Zeitgeist, das andere ist das, was man künstlerisch machen will. Und bei uns gehört das Visuelle einfach mit zum künstlerischen Ausdruck. Und wir lieben das einfach, uns da auch rein zu begeben. Also schon das Fotoshooting zu so einem Album wie jetzt bei Future Selves, das macht die Musik irgendwie plastisch, gibt dem Ganzen noch mehrere Dimensionen. Und die Musikvideos gehören da eben auch dazu. Das Gute bei uns ist, dass wir halt ganz viel DIY machen, mit kleinen Teams unterwegs sind. Es ist jetzt nicht, dass wir gar kein Budget brauchen, aber wir sind schon immer ganz gut da drin, aus wenig viel zu machen.
2: Na, oft geht es ja auch um die Idee, ne, von so einem Video. Ja, da kommt jetzt auch noch mal ein schönes Video, um mal zu teasern. Beziehungsweise ist dann schon draußen, wenn das Interview ausgestrahlt wird, zu Future Selves, zu dem Song.

0: lass mich die Videos bitte mal aufgreifen und dass ihr vielleicht mir auch dann zu dem Song selber inhaltlich ein bisschen was erzählt. Ich hoffe nicht, dass ich mich jetzt vertue. Ich habe mir die Stichworte jetzt auf meinem Zettel gemacht, aber falls ich sie verwechsel, die Videos oder die Songs, bitte korrigieren und seht es mir nach. Und zwar habt ihr ein Neonlight-Licht-Video gedreht, das sehr futuristisch aussieht. Kuala Lumpur, Malaysia. Ich glaube, No is a Full Sentence, wo ihr so auf dieser Kreuzung da steht, wo drumherum die ganze Bewegung ist. Und dann eben auch die eure Sachen, die ihr so anhabt, das ist dann so insgesamt, finde ich, das so, das sind keine dunklen Farben, das ist immer alles sehr hell, das ist weiß, das ist rosa, es ist so ein bisschen pink, es ist Silber dabei. Also keine dunklen, gedeckten Farben, sondern sehr, sehr offen. Und dieses Video ist sehr futuristisch. Also einmal natürlich Malaysia muss doch auch schon mal was ganz Besonderes gewesen sein. Dort dann zu drehen, so mitten auf dieser Kreuzung. Wie seid ihr darauf gekommen, da hinzufahren und das da zu machen? War das jetzt eher so, naja, wir fahren dahin in Urlaub und dann nehmen wir sozusagen die Möglichkeit gleich wahr? Oder war das eine konkrete Planung? Das muss eigentlich da irgendwo stattfinden.
1: Es ist wie manchmal so eine Mischung aus Gelegenheit und dann nochmal zu gucken, was geht denn noch? Also in Malaysia ist ja ganz spannend, dass da so wirklich tolle Kultur, Historie auf die Moderne trifft. Und gerade Kuala Lumpur vereint das richtig gut. Wir haben dann tatsächlich übers Internet einen talentierten Videographer gefunden, der in Kuala Lumpur lebt und auch also von dort kommt. Und ich glaube, Moritz, du hast ihn gefunden und warst ganz begeistert von dieser Bilderwelt, die sich da aufgetan hat.
2: Ja.
1: Und wir hatten dann das Glück, dass er dann sehr kurzfristig Lust hatte auf eine verrückte Aktion mit uns. Und so sind wir dann bei 33, 34 Grad, das ist auch eine sehr hohe Luftfeuchte dort, losgezogen und haben dann sozusagen die Nacht zum Tag gemacht. Ja, haben dann das Video gedreht. Und zu dem Song an sich, No is a Full Sentence, Nein ist ein ganzer Satz, ne? Also da geht's um Abgrenzung, aber in einer Art positiven Art und Weise. Zu schauen, was will man und was will man nicht. Und das auf ja eine gute Art und Weise zu kommunizieren.

0: Das war nun schon fast wieder Teil 1 des Interviews mit Tine und Moritz von Ivon Poetry und ihrem aktuellen Album Future Selves bei Herms Promi Corner. Ich bedanke mich an dieser Stelle bei euch allen fürs Zuhören und würde mich freuen, wenn ihr auch bei der nächsten Ausgabe wieder dabei seid. Und dann gibt es Teil 2 des Interviews. Und bis dahin verbleibe ich wie gewohnt mit besten Grüßen, euer Herms Kruse.
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Hallo und einen wunderschönen guten Abend für euch hier aus dem Sendestudio Spreewald. Hier ist er wieder, euer Bernie und die Retro-Hits der 80er Jahre. Heute, das ist der 8. September 2026 und wir gehen heute 37 Jahre zurück in die Vergangenheit und landen im Jahrgang 1989.

Ja, und im Jahr 1989, da hat sich zum Beispiel einiges verändert in den deutschen Singlecharts. Im August des Jahres 1989 wurde nämlich aus der Top 75 die Top 100, die es auch heute noch gibt. Das heißt, die Aufsteiger der Woche, die werden dann unter Umständen deutlich höhere Sprünge haben als vorher.

0: So, ich hoffe, ihr seid gut in die Woche gestartet und ja, ich kann euch jetzt schon versprechen, ich habe eine Menge toller Mucke für euch auf dem virtuellen Plattenteller liegen. Und alles, was ich heute nicht so ganz jugendfrei anhören sollte, nein, es ist jugendfrei, die haben nur Schmerzen. Ja, ich werde darauf zurückkommen, wenn es soweit ist. So, meine Lieben, dann wünsche ich euch jetzt viel Spaß in den kommenden 2 Stunden Musik aus dem Jahr 1989, und zwar genau vom 8.9.1989.
1: Platz 31.

0: London Knights von den London Boys. Und ja, die London Boys, die setzen sich zusammen aus Adam Ephraim und Dennis Fuller und hatten rund um den Jahrzehntwechsel 1990 ihre größten Erfolge. Ja, tragisch ist, dass sie im Jahr 1996 bei einem Verkehrsunfall durch einen betrunkenen Autofahrer in Österreich ums Leben kamen, nebst der Ehefrau von Adam, die damit auch dran beteiligt war. Ja, leider hat es diese drei Todesopfer gegeben und demzufolge hat es dann automatisch auch diese Band nicht mehr gegeben. Machen wir weiter mit einem deutschen Titel und haben auch hier gleichzeitig den Aufsteiger der Woche. Satte 44 Plätze ging es nach oben für Marius Müller Westernhagen. Und ja, jetzt spitzt er die Ohren und ja, welcher Song wird es wohl sein? 89? Ja, das war sexy. Ja, genau der Song. Denn es geht in diesem Song um einen älteren, wohlhabenden Mann, der wegen einer deutlich jüngeren, attraktiveren Frau sein altes Leben und seine Vernunft komplett über das Wort wirft. Du bist eine Waffe, für die es keinen Waffenschein gibt, singt er ja in dem Song. Und das ist damit gemeint. Ja, jetzt also Marius Müller-Westernhagen für euch.
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0: Roxette mit Dressed for Success, einer ihrer vielen großen Hits, die sie rausgebracht haben, war die Vorab-Single für ihr bahnbrechendes zweites Studioalbum Look Sharp. Und der Song, der kam eigentlich 1988 bereits raus. Im Anschluss daran kam The Look raus und The Look war dann weltweit ein absoluter der brach dann richtig durch. Also der Song ging vollkommen durch die Decke und dann hat man 1989 halt Dressed for Success nochmal rausgebracht und dann wurde es auch ein Hit. Ja, manchmal braucht das mal so einen kleinen Schubser, damit so ein Titel auch Erfolg hat, ne? So, jetzt habe ich zweimal Stock Aitken Waterman für euch. Ja, viele lieben ihn, ich weiß. Diejenige, die jetzt als erstes eine Reihe, das ist die australische Sängerin Kylie Minogue. Und von ihr habe ich das Stück Wouldn't Change a Thing. Und ja, vielleicht ein, zwei, drei Takte zu dem Musikvideo, was dort aufgenommen worden ist. Das offizielle Video war nämlich ein Meilenstein für die Sängerin, da es das erste Musikvideo war, das sie nicht in ihrer Heimat Australien, sondern in London produziert und gedreht hatte. Aufgrund eines extrem engen Zeitplans wurde improvisiert. Die Kleidung stammte größtenteils aus Kylies privaten Kleiderschrank und Fräcke wurden kurzfristig von einem Hochzeitsverleih geliehen. Einige Szenen im Garten wurden zudem von ihrem damaligen Partner und Musikerkollegen Jason Donovan mit einer Handkamera gefilmt. Ja, das war noch Zeit, heutzutage undenkbar, aber das sind die 80er. Und ich sag's euch, ich bin froh, dass ich sie miterlebt habe und ich liebe sie noch heute.
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0: Sonja mit You Will Never Stop Me Loving You. Das war mehr oder weniger eine One-Hit-Wonder von ihr. Die hat zwar den einen oder anderen Titel danach noch rausgebracht, der kam aber nicht mehr an den Erfolg heran wie dieses Stück gerade von You Will Never Stop Me Loving You. So, wir schauen mal weiter und kommen jetzt zu einem richtig schönen, wunderschönen Indie-Pop-Band-Song der Gruppe The Beautiful Thousand, und das war gleichzeitig auch die Debüt-Single Song for Whoever, und der ist richtig schön zum Mitswingen.
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Ja, unverkennbar, das waren natürlich die Bad Boys Blue mit dem Song Lady in Black. Der mysteriöse Text erzählt im typischen 80er Jahre Synthie-Pop-Gewand von einer unvergesslichen Begegnung mit einer geheimnisvollen, in Spitze gekleideten Frau in einem fernen Land, in dem Protagonisten das Herz stiehlt und danach spurlos in der Nacht verschwindet.

0: stammt aus dem Portugiesischen und beschreibt eine peitschenartige Bewegung. Der dazugehörige sehr eng und hüftbetont getanzte Paartanz galt damals als so erotisch und wild, ich habe ihn also gemocht, dass er in einigen konservativen Teilen der USA zeitweise sogar gesetzlich verboten wurde. Naja, die Amis halt, ne? Manche Sachen ändern sich halt nie. Und brasilianische Liedsängerin Leola Brás kam leider im Januar 2017 bei einem tragischen Raubüberfall in ihrer Heimat Brasilien ums Leben, ist also nicht mehr unter uns und hat uns zumindest eine wunderschöne Titel dagelassen für die Menschheit und für die Zukunft mit ihrem Titel Lambada.
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0: Was eine geile Scheibe, ne? Tina Turner mit The Best. Und das ist mit Sicherheit eine ihrer triumphalsten und weltweit bekanntesten Welthits der Queen of Rock. Und das ist übrigens ein Cover gewesen, weil das Original ist ein Jahr älter, kommt aus dem Jahr 1988. Und ja, wahrscheinlich wissen es nicht alle, Bonnie Tyler, die hat den Song zuerst rausgebracht, allerdings in einer deutlich anderen Version, und Tina Turner hat dann ihren rockigen Bestandteil mit dazu genommen, wobei Bonnie Tyler ja gerade eigentlich auch relativ rockig singt, aber der Song ist überhaupt nicht angekommen von ihr, und ja, Bonnie Tyler hat damit ein Welthit gelandet, wissen wir alle. So, mittlerweile haben wir, ich guck mal auf die Uhr, ihr haut mir gerade eine Nachricht in die Quere. So, 19 Uhr und 9 Minuten. Und wir machen jetzt weiter mit der Sängerin Martika. Und die hat ihren größten Hit mit Toy Soldier gehabt. Ja, also Spielzeugsoldat im Endeffekt. Und da ging es mal wieder um den Kalten Krieg, den es damals ja zwischen den USA und der Sowjetunion respektive UdSSR, was ja damals bestanden hat, und ja, darauf war das halt abgezielt, dieser Song, und ist trotz alledem ein Hit geworden. Was heißt trotz alledem? Muss ja deswegen nicht schlecht sein, und viele Titel waren ja nun mal dabei, dieses Thema halt aufgegriffen haben und daraus einen Song kreiert haben.
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0: Rufus und Chaka Khan mit Ain't Nobody. Der kommt eigentlich aus dem Jahr 1983, war auch ein Riesenerfolg in diesem Jahr. Und den Riesenerfolg, den haben sie halt nochmal wiederholt im Jahr 1989. Und das war die Remix-Version von diesem Song. Ja, manchmal klappt es auch zweimal, ne? So, ich möchte noch mal ganz kurz eine Richtigstellung bringen. Ich habe vorhin erzählt, Toy Soldier von Matika wäre ein Antikriegslied. Damit lag ich absolut daneben. Das stimmt nämlich so nicht. Es ging um das Thema Drogensucht ist hier behandelt worden. Die damals erst 19-jährige Matika schrieb den Text basierend auf einer wahren Geschichte über den Kampf eines engen Freundes mit der Kokainabhängigkeit. Die Spielzeugsoldaten stehen dabei symbolisch für die Hilflosigkeit und die Kontrollverluste unter dem Einfluss von Drogen. Ja, so viel dazu. Das wollte ich nur richtigstellen, weil ich bin damals auch davon ausgegangen, dass es tatsächlich um Anti-Kriegssong handelt. Aber nein, ist soweit nicht richtig. So, jetzt kommen wir zu einer Band, einer meiner Lieblingsband, ein Lieblingsduo in den 80er Jahren, die Pet Shop Boys. Und die haben so viele geile Songs rausgebracht. Ich habe viele, viele Maxi-Versionen. Dieser Song allerdings hier, den höre ich lieber in der Single-Fassung. Die Maxi finde ich weniger gelungen, aber das ist Geschmackssache. Es geht um ein Cover. Der Song kam ursprünglich im Jahr 1987 raus und vom Sänger Paris Bridgeledge und der hatte It's Alright veröffentlicht, damit allerdings keinerlei Erfolg gehabt. Die Pet Shop Boys haben den Song ein wenig aufgemöbelt und ja, damit ist dann auch ein Hit zustande gekommen.
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0: Mike Oldfield mit einer seiner zahlreichen großen Hits Innocent aus dem Jahr 89 und diesen Song hat sie mit der Sängerin Anita Hegerland aufgenommen und sie war nicht nur seine musikalische Partnerin, sondern auch seine damalige Lebensgefährtin und den Song, den haben sie ihrer gemeinsamen damals noch sehr jungen Tochter Greta verdankt beziehungsweise dadurch inspiriert worden, dass sie diesen Song rausgebracht haben. So, jetzt kommen wir zu einer Jazz-Legende, ein Song aus dem Jahr 1967. Ja, so ist es manchmal. Louis Armstrong, What a Wonderful World. Und 67 ist er damit total baden gegangen. Der Song ist überhaupt nicht kommerziell irgendwie großartig aufgefallen. Es war schlicht und ergreifend ein Flop. Ja, und dann 21 Jahre später kam dann ein Film raus. Good Morning Vietnam mit Robin Williams. Ja, und der Film hat dafür gesorgt, dass der Song nochmal neu aufgenommen worden ist und daraus ein Riesenhit wurde.
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0: Back to Life ist der größte und stilprägende Welthit des britischen R&B und Dance-Kollektivs Soul to Soul. Der Song wurde im Mai 1989 veröffentlicht und entwickelte sich rasant zum ultimativen Sound of the Summer dieses Musikjahres. Er gilt bis heute als Meilenstein, der den typisch britischen Neo-Soul- und Club-Sound im weltweiten Mainstream etablierte. Für ihren wegweisenden Performance auf diesen Song wurden Soul to Soul 1990 mit dem begehrten Grammy Award in der Kategorie Best R&B Performance by a Duo or Group prämiert. Wir kommen jetzt zur Gruppe Milli Vanilli. Das waren diejenigen, die schön tanzen konnten, allerdings nicht singen. Und hier mit dem Titel Blame It on the Rain, und dieser Titel ist schon mehr ironisch zu sehen als alles andere. Der Songtext handelt davon, dass man der eigenen Fehltritte in Beziehungsfehler nicht selbst die Schuld geben soll, sondern sie sprichwörtlich auf den Regen abschieben kann. Angesichts des späteren Skandals um die Gruppe bekam dieser Text eine fast schon prophetische, ironische Note. Das war damit gemeint. Ja, Fehltritte, so viel dazu. Trotz alledem war der Song halt erfolgreich und der Song selbst war ja gut. Das will ich ja nicht in Frage stellen.
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liebe Kinder, das viele Auer von der Frau ist nach unbestätigten Mitteilungen mittlerweile wieder vorbei. Ihr geht wieder richtig gut, also macht euch keine Sorgen.

Frenchke ist eine wegweisende Chicago-Haushunde des US-amerikanischen DJs und Produzenten Lenny Lewis. Es gilt als eine der wichtigsten exotischen und gleich die provokantesten Club-Klassiker in der Geschichte der elektronischen Tanzmusik. Wegen dieser unverständlich hoch-erotischen Audio-Elemente löste der Song eine Welle der Empörung aus, selbstverständlich. Die britische Sendeanstalt BBC verbannte den Song komplett aus dem Radioprogramm für den amerikanischen Markt und spätere Radio-Edits wurden eilig eigene Versionen nachproduziert und den dann als jugendfrei rausgebracht. Vielleicht wurde der Song deswegen so berühmt und erfolgreich.

0: So, mein Lieben, wir sind am Ende der Sendung angekommen. Die Nummer 1, die kommt jetzt gleich noch romantlos. Das ist Jive Bunny and the Master Mixers mit Swing the Mood. Ein sensationelles Debüt und Mega-Hit des britischen Pop-Projekts. Und der hat es tatsächlich geschafft, in sage und schreibe 13 Ländern auf der Spitzenposition zu landen mit seinem Hit, seinem wunderschönen Medley aus Rock'n'Roll-Klassiker der 50er und 60er Jahre. Und ich selbst habe mir auch die Schallplatte damals gehört, auch den Nachfolgehit. Den hören wir dann vielleicht irgendwann später mal. So, ich sage vielen Dank fürs Zuhören. Würde mich freuen, wenn ihr nächste Woche wieder dabei sein würdet. 1985 steht auf dem Programm. Ich sage wink, winke, bye, bye und bis zum nächsten Mal. Und jetzt gibt's noch den Hasen für euch, Jive Bunny.
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Einen wunderschönen guten Abend, das ist wieder die Stimme aus Berlin, die freche Berliner Göre. Mit der Elektroparty heute in einer normalen Ausgabe, keine Sondersendung, gab ja jetzt zwei hintereinander, ne? Jetzt ist mal ein bisschen wieder Ruhe, bevor es wieder in die Vollen gehen wird. Ich verrate noch nicht, wer der nächste Gast ist. Das sind nämlich drei Stück an der Zahl in einer Sendung. Und dahinter stecken, Moment, jetzt muss ich nachsehen, 6 Dingsbumsies. Na, ihr wisst schon, Benz. Ne? Na, schauen wir mal. Eine davon werde ich heute spielen, vielleicht auch 2 oder 3. Mal gucken, weiß ich noch nicht genau. Ich lasse mich da selbst von mir überraschen. Wir starten rein mit den Titeln von Spectra Paris, Moondrop Psych rausgekramt und Blueforge mit Queen im King Mix bei Remind. Und damit wünsche ich euch viel Spaß und ja, wer Bock hat, der kann nach Switch kommen und da ein bisschen mit uns allen schreiben. Wer keinen Bock hat, der lässt sich einfach nur berieseln. Ich wünsche euch jetzt jedenfalls viel Spaß.

Ihr hattet auf den Ohren Twisted Destiny mit Forever and a Day, die das auch schon wieder jetzt zur Realität verrinnt, muss ich sagen. Da war eigentlich auch mal ein Interview geplant. Siehste, wieder mal ein Grund mehr. Kurt Frequency liegt im Player für euch mit Fading Echoes im Toxic Green Remix. Die Folge davon, ihr bist massiv ein Mensch auf die Ohren, aber what you know, das erfahrt ihr später.

Reminiszenzen flackern auf, bruchstückhaft, elektrisch geladen, wie Fragmente aus der Vergangenheit, die nie ganz verstummen. Dann setzt eine Sequenz ein. Ein Puls, ein Druck. Treibende Beats schneiden durch die Stille. Bässe rollen tief und unerbittlich durch den Raum. Zwischen Erinnerung und Bewegung entsteht ein Sog. Ein Moment, der nicht zurückblickt, sondern mit Macht nach vorne drängt. Dies ist kein Anfang. Es ist das Wiederkehren im Rhythmus. Das Wiederkehren.

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So, ihr hattet jetzt zwei Titel von Massive Mensch auf den Ohren, nämlich Reminiszenzen und Sequenzen und Gott sagt Nein. Und dafür jetzt Kontrast und Jeannette.

ja einige Sequenzen bekannt von Pong, ne? Ich sage es aber nichts weiter. Orange Sector war zusammen mit Liz van den Acker und Treat of Life. Hier folgt davon jetzt aus einem Album, aus einem sehr neuen Album. The Axiom Divide, The Halls of Amenti im Frontal Boundary Remix. Kannte ich auch noch nicht. Ist für mich auch neu. Hört ihr jetzt hier zum... Nee, ist aus der neuen EP. Das ist ein Vorbote zum kommenden Album. So lang.

0: Mental Exile, Almost True, schon wieder ein Jahr alt, der Titel. Ihr hattet davor auf den Ohren, ihr habt Dreams Divide mit Puppet Love, gefolgt davor war Sea of Sin mit Bang Bang Bang. Und jetzt kommen wir zu Toxic Green mit Terror by the Miss Suicide Remix und so weiter und so fort.
1: Gefangennahme des Feindes ermöglichen. Wir hätten damit Leben gerettet.
2: Das nenne ich.

0: Wissenschaftler haben hier etwas untersucht. Es geht um biologische Kampfstoffe.
1: Untersucht oder kriegen wir geschafft?
0: Wir wissen nicht, ob unsere Forschung irgendetwas damit zu tun hat.

Der neue Titel von, nee, nämlich Drive, so nennt er sich. Sehr geil. Wie gesagt, da gibt es demnächst mal eine Sondersendung. Unter anderem für Nee, für Audiocall, für Saito, Morphose und für... Jetzt komme ich gar nicht auf den Rest. Naja, ihr wisst auf jeden Fall, wer ihr meint das alles. Jetzt kommt der aktuelle Titel von Blutengel, nämlich Afterlife, gefolgt von Project Pitchfork mit dem Titel And the Sun Was Blue.

0: Yo, Phaser One mit seinem neuen Remix-Titel Closer im Dark Melody Mix. Ganz neu, frisch aus der Presse. Und davor hattet ihr auf den Ohren Vogon Poetry mit Further Than Before. Jetzt folgt aber für euch gleich a little bit Werbung und Distorted Single und dem Titel Repeat.
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Tja, VH, RR, Pick Out of the Dead, war auch in den Neuvorstellungen gewesen, von den Klangwaldcharts. Ich weiß es nicht mehr genau. Wir kommen aber zu einer Formation, nämlich zu Morphose mit Surrender. Damit schleudere ich euch mal so ein bisschen, ja, durch die Gegend und erziehe euch mal ein bisschen runter. Also jetzt nicht negativ, sondern ein bisschen entspannen.

So, ihr hattet auf den Ohren in Folge Rotoskop sagt, Desire Mesh kommt jetzt für euch mit This Without You Fallen. Und irgendwann davor hattet ihr noch Morphose auf den Ohren mit Surrender.

People Theater mit zusammen mit, also im Featuring Henrik Iversen und dem Titel Forever. Hier folgt davon jetzt meine Jungs aus Karl-Marx-Stadt aus Chemnitz. Logic and Olivia mit Open Your Eyes. Hier folgt davon Color Theory mit Time to Kill.

bevor wir sie alle einschlagen, gibt es nochmal so ein bisschen was auf die Ohren. Upsala. 22 Uhr ist dann für die Radiostation. Ja, dann der Stream geschlossen. In Twitch kann man mich noch etwas länger hören. Aber wir bleiben jetzt erstmal hier mit Vanguard und Open Sky. Ihr folgt davon Orgo mit Fascinate Me. Und damit verabschiede ich mich an dieser Stelle schon mal. Wünsche euch noch eine angenehme Woche. Wir hören uns wieder. Gleiche Stelle, gleiche Welle, gleiche Uhrzeit. Ich bin der Janni und hier bei euch im Radio. Wie gesagt, auf Twitch bleiben wir noch ein bisschen.

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1: Damen und Herren, in unserer Sendung auf der Bundesbahn nachts um 12:30 im Intercity von Bremen nach Fegesack sind wir jetzt im Speisewagen angekommen. Eben betritt Hans Kuckuck, der singende Kontrolleur, das rollende Restaurant. Das Schlürfen verstummt. Und jetzt klingt sie auf, die auf allen Strecken bekannte Weise.

mit zwei E, sondern mit H wie gucken. Ich bin Kontrolleur und wenn ich wollte, ich könnte den Zug anhalten. Aber ich will nicht!

Cheat! Was bin ich denn in Wirklichkeit hier? Ein Kontrollfuzzi! Ja, das bin ich. Freie Fahrt für freie Bundesbürger. Freiheit ist gut, Kontrolle ist besser. Steife

0: ein Wrack. Verdammt nochmal.
1: Kartenkontrolle!
0: Na, was ist? Ob wir die Karte auch finden? Time is monkey. Oh, Koch hätte ich werden sollen. Meine Currywurst würde auch dem letzten Fahrgast im Halse stecken bleiben. Dankeschön, der Nächste.

0: alle Fahrscheine sind kontrolliert. Hans hat gesagt, bis auf den aus, ach, aus Bayern, ja, der ist ein bisschen alt, der Fahrschein von der königlich bayerischen Eisenbahn. Naja, aber immerhin, es ist ein Fahrschein, Sabine, immerhin. Also, wir wollen das heute Abend mal gelten lassen. Wir starten hier auch ein bisschen so gleich mit den 80ern, so richtig toll, so Barry White, You're the First, You're the Last, My Everything. Und hinterher kommt dann Billy Ocean, Love Really Hurts Without You.
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Ja, schicker Song, ne, würde ich sagen. Barry White, Billy Ocean. Das war Musik aus den guten alten 80ern. Weiter geht's für euch ein bisschen rockiger. Für euch hier nämlich im Player Jerry Lee Lewis und ein weiterer Titel von Jerry Lee Lewis, allerdings von Conway Twitty gesungen. Für euch hier Lovin' Up a Storm und Great Balls of Fire.

Tja, da habt ihr schon mal ein bisschen Rock'n'Roll. Weiter geht's für euch mit Bonnie Tyler, Where Were You und Susie Quadro. Ach, die habe ich geliebt. Poster habe ich von der gehabt an der Wand. Also, ich hätte eigentlich keine Tapete gebraucht, aber egal. Für euch hier der Titel If You Can't Give Me Love.

Mit den nächsten beiden Songs, da kommen wir so ein bisschen in die Jazz-Ecke, mal ganz was anders für euch hier im Player, die Nitty Gritty Dirt Band mit einem Klassiker von Sammy Davis Jr., Mr. Bojangles und hinterher Jim Groove mit Bad Bad Leroy Brown.

Ja, da waren wir so ein bisschen in der Jazz-Ecke. Nu geht's weiter mit ein wenig Country, nämlich mit Glenn Campbell und dem Titel Rhinestone Cowboy, gefolgt vom King of Rock'n'Roll, wie man so schön sagt. Aber hier ein bisschen mehr Country im Spiel, der Titel Gentle on My Mind.

Mit den nächsten Tracks, da sind wir da so ein bisschen beim Reggae angekommen. Für euch Joe Strummler und die Mescaleros mit Redemption Song und Curtis Mayfield, People Get Ready.

Ja, mit den nächsten Songs, da sind wir so ein bisschen im britischen Country angekommen für euch, nämlich Claudia Buckley mit Honeybee und hinterher ein typischer Amerikaner, wie im Bilderbuch steht, Brad Paisley mit The World.

den nächsten beiden Tracks, da wird es dann wieder ein ganz klitzekleines bisschen blueslastiger für euch, nämlich Nina Simone und Beth Hart und Joe Bonamassa.

Tja, mit dem nächsten Track, da wird es dann wieder ein ganz klein bisschen jazzlastiger. Für euch hier im Player Michael Bublé und Robbie Williams.

Ja, natürlich hat jemand gemerkt, dass die Ansage nicht zu den Titeln passte. Ja, ich schicke mal ganz liebe Grüße nach Bayern zu Sabine und du hast gewonnen. Du darfst in deiner nächsten Sendung Last Christmas spielen. Ach, ich freue mich schon drauf, dass du das so gerne magst. Weiter geht's hier wirklich jetzt mit Michael Bublé und Robbie Williams.

Mit den nächsten beiden Songs, da kommen wir jetzt zu zwei ganz besonders schicken Covern von Interpreten, die man mit solcher Musik gar nicht auf dem Schirm hat. Für euch hier James Bay, Simply the Best, und Jimmy Barnes, Cry to Me.

Tja, weiter geht's mit dem guten alten 60er, wobei eigentlich zwei sogar, für euch hier im Player der Donovan mit dem Universal Soldier und hinterher Barry McGuire, Eve of Destruction.

Ja, das waren zwei schicke 60er. Weiter geht's ein bisschen frischer für euch hier im Player die Baseballs mit Bleeding Love von Leona Lewis im Original und hinterher Dion and the Belmonts mit seinem Klassiker A Teenager in Love.

Ja, weiter geht's für euch mit einer Interpretin, die ist so ziemlich in jedem Genre zu Hause. Sie hat schon ein total cooles Country-Album gemacht, hat ganz viel Jazzmusik gemacht und. Für euch jetzt hier im Player Norah Jones zusammen mit der Peter Malick Group.

die nächsten beiden Songs habe ich mal so ein bisschen in meinem Motown-Archiv gewühlt und ach, da sind Songperlen, zum Beispiel diese beiden Songs hier, die Temptations, The Way You Do, The Things You Do und Diana Ross und die Supremes mit I Can't Help Myself.

Mein nächster Interpret trägt den Beinamen Mr. Slowhand, wobei das, glaube ich, gar nicht so passend ist, denn bei den meisten Titeln von ihm, da brauchte es doch ganz schnelle Akkordwechsel. Für euch jetzt hier Eric Clapton mit Promises und Don Williams mit Tulsa Time.

Da wurde mir doch zugetragen, es gibt tatsächlich in Deutschland Landstriche, wo man zum Sendeschluss immer die deutsche Nationalhymne hört. So nicht bei mir. Bei mir hier voll Multikulti-mäßig Louis Armstrong und die kleine Gabriele mit Uncle Sesmos Alubai. Und damit wünsche ich euch eine gute Nacht, einen schönen Start in den Mittwoch. Und wenn ihr Bock habt, schaltet ihr vielleicht auch schon vor Samstag wieder ein. Tschüss.